0: Jonas mit den aktuellen Nachrichten. Hier sind die Meldungen im Überblick. Die CDU-Ministerpräsidenten haben sich geschlossen hinter Parteichef Friedrich Merz gestellt. In einer gemeinsamen Stellungnahme wenden sie sich vehement gegen Spekulationen über einen Kanzlertausch und eine mögliche Minderheitsregierung, die, so heißt es, ins politische Chaos führen würde. Damit verschaffen die Länderchefs Merz in diesen nervösen Zeiten vorerst etwas Luft und stärken ihm den Rücken. Die Bundesregierung hat einen 10-Punkte-Plan gegen islamistischen Terror beschlossen, um die Sicherheit im Land weiter zu erhöhen. Aus Magdeburg erreichen uns Meldungen über eine personelle Veränderung. Der Chef der Staatskanzlei hat sein Amt niedergelegt. Ein Blick nach Leipzig offenbart besorgniserregende Details zu einem Anschlag. Ein Offizier des russischen Militärgeheimdienstes GRU soll die versuchte Drohnenattacke auf ukrainische Flugzeuge organisiert haben. Der Mann ist europäischen Geheimdiensten bereits seit langem bekannt. Und nun zum Sport, zum Fußball. Der FC Bayern München hat eine wichtige Personalie geklärt und den Vertrag mit Sportdirektor Christoph Freund langfristig verlängert. Die Bayern-Bosse loben den Österreicher als wichtige Anspielstation und sehen die erfolgreiche Führungsetage damit weiter beisammen. Vom Handball. Europameister Kai Häfner bleibt der Bundesliga erhalten. Die 37-jährige Tormaschine hat seinen Vertrag in Stuttgart um weitere 2 Jahre verlängert und wird in Kürze eine Handballlegende in der ewigen Torjägerliste überholen. Das war der Überblick für den Moment.
1: Das waren die Nachrichten. 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
2: Hallo, willkommen beim Wetter. Ich bin Janine. Die vergangene Nacht war vielerorts von Gewittern geprägt. Die Tiefstwerte lagen dabei um 13 Grad. Für den morgigen Donnerstag erwartet uns ein weitgehend bedeckter Himmel. Die Temperaturen werden sich voraussichtlich zwischen 10 und 18 Grad bewegen. Und das Regenrisiko ist mit lediglich 3% sehr gering. Am Freitag hingegen müssen wir uns auf eine Wetteränderung einstellen. Es wird regnerisch, bei ähnlichen Temperaturen von 10 bis 18 Grad. Die Wahrscheinlichkeit für Niederschlag steigt dann deutlich auf 43%. So viel zum Wetter. Es geht nun zurück ins Studio.

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1: Drei Uhr. Es ist 3 Uhr. 3 Uhr.
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3: Hallo. Am Mikrofon ist Jonas mit den aktuellen Nachrichten. Hier sind die Meldungen im Überblick. Die CDU-Ministerpräsidenten haben sich geschlossen hinter Parteichef Friedrich Merz gestellt. In einer gemeinsamen Stellungnahme wenden sie sich vehement gegen Spekulationen über einen Kanzlertausch und eine mögliche Minderheitsregierung, die, so heißt es, ins politische Chaos führen würde. Damit verschaffen die Länderchefs Merz in diesen nervösen Zeiten vorerst etwas Luft und stärken ihm den Rücken. Die Bundesregierung hat einen 10-Punkte-Plan gegen islamistischen Terror beschlossen, um die Sicherheit im Land weiter zu erhöhen. Aus Magdeburg erreichen uns Meldungen über eine personelle Veränderung. Der Chef der Staatskanzlei hat sein Amt niedergelegt. Ein Blick nach Leipzig offenbart besorgniserregende Details zu einem Anschlag. Ein Offizier des russischen Militärgeheimdienstes GRU soll die versuchte Drohnenattacke auf ukrainische Flugzeuge organisiert haben. Der Mann ist europäischen Geheimdiensten bereits seit langem bekannt. Und nun zum Sport, zum Fußball. Der FC Bayern München hat eine wichtige Personalie geklärt und den Vertrag mit Sportdirektor Christoph Freund langfristig verlängert. Die Bayern-Bosse loben den Österreicher als wichtige Anspielstation und sehen die erfolgreiche Führungsetage damit weiter beisammen. Vom Handball. Europameister Kai Häfner bleibt der Bundesliga erhalten. Die 37-jährige Tormaschine hat seinen Vertrag in Stuttgart um weitere 2 Jahre verlängert und wird in Kürze eine Handballlegende in der ewigen Torjägerliste überholen. Das war der Überblick für den Moment.
1: Das waren die Nachrichten. 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
4: Hallo, willkommen beim Wetter. Ich bin Janine. Die vergangene Nacht war vielerorts von Gewittern geprägt. Die Tiefstwerte lagen dabei um 13 Grad. Für den morgigen Donnerstag erwartet uns ein weitgehend bedeckter Himmel. Die Temperaturen werden sich voraussichtlich zwischen 10 und 18 Grad bewegen. Und das Regenrisiko ist mit lediglich 3% sehr gering. Am Freitag hingegen müssen wir uns auf eine Wetteränderung einstellen. Es wird regnerisch, bei ähnlichen Temperaturen von 10 bis 18 Grad. Die Wahrscheinlichkeit für Niederschlag steigt dann deutlich auf 43%. So viel zum Wetter. Es geht nun zurück ins Studio.

0: 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Es ist 4 Uhr.
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2: Hallo. Am Mikrofon ist Jonas mit den aktuellen Nachrichten. Hier sind die Meldungen im Überblick. Die CDU-Ministerpräsidenten haben sich geschlossen hinter Parteichef Friedrich Merz gestellt. In einer gemeinsamen Stellungnahme wenden sie sich vehement gegen Spekulationen über einen Kanzlertausch und eine mögliche Minderheitsregierung, die, so heißt es, ins politische Chaos führen würde. Damit verschaffen die Länderchefs Merz in diesen nervösen Zeiten vorerst etwas Luft und stärken ihm den Rücken. Die Bundesregierung hat einen 10-Punkte-Plan gegen islamistischen Terror beschlossen, um die Sicherheit im Land weiter zu erhöhen. Aus Magdeburg erreichen uns Meldungen über eine personelle Veränderung. Der Chef der Staatskanzlei hat sein Amt niedergelegt. Ein Blick nach Leipzig offenbart besorgniserregende Details zu einem Anschlag. Ein Offizier des russischen Militärgeheimdienstes GRU soll die versuchte Drohnenattacke auf ukrainische Flugzeuge organisiert haben. Der Mann ist europäischen Geheimdiensten bereits seit langem bekannt. Und nun zum Sport, zum Fußball. Der FC Bayern München hat eine wichtige Personalie geklärt und den Vertrag mit Sportdirektor Christoph Freund langfristig verlängert. Die Bayern-Bosse loben den Österreicher als wichtige Anspielstation und sehen die erfolgreiche Führungsetage damit weiter beisammen. Vom Handball. Europameister Kai Häfner bleibt der Bundesliga erhalten. Die 37-jährige Tormaschine hat seinen Vertrag in Stuttgart um weitere 2 Jahre verlängert und wird in Kürze eine Handballlegende in der ewigen Torjägerliste überholen. Das war der Überblick für den Moment.
0: Das waren die Nachrichten. 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
3: Hallo, willkommen beim Wetter. Ich bin Janine. Die vergangene Nacht war vielerorts von Gewittern geprägt. Die Tiefstwerte lagen dabei um 13 Grad. Für den morgigen Donnerstag erwartet uns ein weitgehend bedeckter Himmel. Die Temperaturen werden sich voraussichtlich zwischen 10 und 18 Grad bewegen. Und das Regenrisiko ist mit lediglich 3% sehr gering. Am Freitag hingegen müssen wir uns auf eine Wetteränderung einstellen. Es wird regnerisch, bei ähnlichen Temperaturen von 10 bis 18 Grad. Die Wahrscheinlichkeit für Niederschlag steigt dann deutlich auf 43%. So viel zum Wetter. Es geht nun zurück ins Studio.

0: 5 Uhr. Es ist 5 Uhr. 5 Uhr.
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3: Heute ist Donnerstag, der 17. September. Am Mikrofon ist Jonas. Das sind unsere Meldungen. Wir beginnen mit Neuigkeiten vom Bundesgerichtshof. Dort befassten sich die Richter heute mit den umstrittenen Maskenbeschaffungen während der Corona-Pandemie. Es deutete sich an, dass der BGH Verständnis für die Position des Bundes zeigen könnte, was bedeuten würde, dass der Bund womöglich doch keine Milliarden nachzahlen muss, anders als es eine Vorinstanz entschieden hatte. Die politische Landschaft war heute von scharfen Debatten geprägt. Im TV-Duell in Schwerin lieferten sich Ministerpräsidentin Schwesig von der SPD und AfD-Herausforderer Holm heftige Angriffe zum Thema Rassismus und Migration. Auch in Berlin stritten die Spitzenkandidaten in ihrer Fernsehdebatte über mögliche Enteignungen. Zudem legten die Fraktionschefs Bass und Dobrindt einen 10-Punkte-Plan zur Bekämpfung von Sozialbetrug vor. Indes haben die CDU-Ministerpräsidenten ihrem Parteivorsitzenden Merz vorerst Luft verschafft. In einem geschlossenen Brief an den Kanzler äußerten sie ihre Sorge über die aktuelle Lage, stärkten Merz jedoch gleichzeitig den Rücken. Sie wandten sich vehement gegen Spekulationen über einen Kanzlertausch und den Vorschlag, mit wechselnden Mehrheiten zu regieren, was tatsächlich ins politische Chaos führen würde. Eine beispiellose Unterstützung der sogenannten Kurfürsten für Merz in diesen nervösen Zeiten. Kommen wir zum Sport, zum Fußball. In der Europa League gab es heute einige spannende Begegnungen. Die AC Mailand, eigentlich die Champions League gewohnt, erlebte einen Horrorstart in die neue Saison und patzte direkt zum Auftakt gegen Benfica Lissabon. Ein deutlich besseres Ergebnis erzielte der AFC Sunderland, der seine Rückkehr auf die internationale Bühne nach 53 Jahren gebührend bejubeln konnte. Auch Bayer Leverkusen startete mit einem Dreier in die Europa League, wenn auch mit einer nicht vollends überzeugenden Leistung. Gegen den Underdog NK Celje aus Slowenien halfen ein Eigentor und ein entscheidend abgefälschter Schuss zu einem verdienten Sieg. Vom Motorsport. Formel-1-Star Max Verstappen sorgte bei einem Showrennen für Furore. Beim Event Max gegen 100 trat er im Kart gegen 100 andere Fahrer an. Obwohl er von Startplatz 101 ins Rennen ging, überholte Verstappen alle seine Konkurrenten und sicherte sich den Sieg, den er als seinen bisher größten bezeichnete, ein wahrlich chaotisches Spektakel. Und noch eine wichtige Meldung aus dem deutschen Fußball. Der Deutsche Fußballbund hat für diesen Freitag einen außerordentlichen Bundestag einberufen. Dort werden die 250 stimmberechtigten Delegierten über die Ausgliederung der Frauenbundesliga entscheiden. Ein Schritt, der im Kampf gegen eine drohende Verzwergung als notwendig erachtet wird. Das war der Überblick für den Moment.
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4: Hallo. Willkommen beim Wetter. Ich bin Janine.Liebe. Hörerinnen und Hörer, schauen wir gemeinsam auf das Wetter für die kommenden Tage. Der heutige Donnerstag präsentiert sich überwiegend bedeckt. Die Temperaturen bewegen sich dabei zwischen angenehmen 10 und 18 Grad. Die gute Nachricht, das Regenrisiko liegt bei verschwindend geringen 5%. Es bleibt also weitestgehend trocken. Am Freitag müssen wir uns allerdings auf eine Veränderung einstellen. Es werden Schauer erwartet und die Regenwahrscheinlichkeit steigt auf 60%. Die Temperaturen bleiben mit 12 bis 18 Grad vergleichbar mild. Das Wochenende startet am Samstag dann wieder freundlicher. Es wird erneut bedeckt sein, aber das Regenrisiko sinkt wieder auf nur 5%. Mit Werten zwischen 11 und 19 Grad können wir uns auf einen milden Samstag freuen. So viel zum Wetter. Es geht nun zurück ins Studio.

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0: Es ist 6 Uhr. 6 Uhr.
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6: Heute ist Donnerstag, der 17. September. Am Mikrofon ist Jonas. Das sind unsere Meldungen. Wir beginnen mit Neuigkeiten vom Bundesgerichtshof. Dort befassten sich die Richter heute mit den umstrittenen Maskenbeschaffungen während der Corona-Pandemie. Es deutete sich an, dass der BGH Verständnis für die Position des Bundes zeigen könnte, was bedeuten würde, dass der Bund womöglich doch keine Milliarden nachzahlen muss, anders als es eine Vorinstanz entschieden hatte. Die politische Landschaft war heute von scharfen Debatten geprägt. Im TV-Duell in Schwerin lieferten sich Ministerpräsidentin Schwesig von der SPD und AfD-Herausforderer Holm heftige Angriffe zum Thema Rassismus und Migration. Auch in Berlin stritten die Spitzenkandidaten in ihrer Fernsehdebatte über mögliche Enteignungen. Zudem legten die Fraktionschefs Bass und Dobrindt einen 10-Punkte-Plan zur Bekämpfung von Sozialbetrug vor. Indes haben die CDU-Ministerpräsidenten ihrem Parteivorsitzenden Merz vorerst Luft verschafft. In einem geschlossenen Brief an den Kanzler äußerten sie ihre Sorge über die aktuelle Lage, stärkten Merz jedoch gleichzeitig den Rücken. Sie wandten sich vehement gegen Spekulationen über einen Kanzlertausch und den Vorschlag, mit wechselnden Mehrheiten zu regieren, was tatsächlich ins politische Chaos führen würde. Eine beispiellose Unterstützung der sogenannten Kurfürsten für Merz in diesen nervösen Zeiten. Kommen wir zum Sport, zum Fußball. In der Europa League gab es heute einige spannende Begegnungen. Die AC Mailand, eigentlich die Champions League gewohnt, erlebte einen Horrorstart in die neue Saison und patzte direkt zum Auftakt gegen Benfica Lissabon. Ein deutlich besseres Ergebnis erzielte der AFC Sunderland, der seine Rückkehr auf die internationale Bühne nach 53 Jahren gebührend bejubeln konnte. Auch Bayer Leverkusen startete mit einem Dreier in die Europa League, wenn auch mit einer nicht vollends überzeugenden Leistung. Gegen den Underdog NK Celje aus Slowenien halfen ein Eigentor und ein entscheidend abgefälschter Schuss zu einem verdienten Sieg. Vom Motorsport. Formel-1-Star Max Verstappen sorgte bei einem Showrennen für Furore. Beim Event Max gegen 100 trat er im Kart gegen 100 andere Fahrer an. Obwohl er von Startplatz 101 ins Rennen ging, überholte Verstappen alle seine Konkurrenten und sicherte sich den Sieg, den er als seinen bisher größten bezeichnete, ein wahrlich chaotisches Spektakel. Und noch eine wichtige Meldung aus dem deutschen Fußball. Der Deutsche Fußballbund hat für diesen Freitag einen außerordentlichen Bundestag einberufen. Dort werden die 250 stimmberechtigten Delegierten über die Ausgliederung der Frauenbundesliga entscheiden. Ein Schritt, der im Kampf gegen eine drohende Verzwergung als notwendig erachtet wird. Das war der Überblick für den Moment.
0: Das waren die Nachrichten. 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
5: Hallo. Willkommen beim Wetter. Ich bin Janine.Liebe. Hörerinnen und Hörer, schauen wir gemeinsam auf das Wetter für die kommenden Tage. Der heutige Donnerstag präsentiert sich überwiegend bedeckt. Die Temperaturen bewegen sich dabei zwischen angenehmen 10 und 18 Grad. Die gute Nachricht, das Regenrisiko liegt bei verschwindend geringen 5%. Es bleibt also weitestgehend trocken. Am Freitag müssen wir uns allerdings auf eine Veränderung einstellen. Es werden Schauer erwartet und die Regenwahrscheinlichkeit steigt auf 60%. Die Temperaturen bleiben mit 12 bis 18 Grad vergleichbar mild. Das Wochenende startet am Samstag dann wieder freundlicher. Es wird erneut bedeckt sein, aber das Regenrisiko sinkt wieder auf nur 5%. Mit Werten zwischen 11 und 19 Grad können wir uns auf einen milden Samstag freuen. So viel zum Wetter. Es geht nun zurück ins Studio.
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0: 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Es ist 7 Uhr.
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2: Heute ist Donnerstag, der 17. September. Am Mikrofon ist Jonas. Das sind unsere Meldungen. Wir beginnen mit Neuigkeiten vom Bundesgerichtshof. Dort befassten sich die Richter heute mit den umstrittenen Maskenbeschaffungen während der Corona-Pandemie. Es deutete sich an, dass der BGH Verständnis für die Position des Bundes zeigen könnte, was bedeuten würde, dass der Bund womöglich doch keine Milliarden nachzahlen muss, anders als es eine Vorinstanz entschieden hatte. Die politische Landschaft war heute von scharfen Debatten geprägt. Im TV-Duell in Schwerin lieferten sich Ministerpräsidentin Schwesig von der SPD und AfD-Herausforderer Holm heftige Angriffe zum Thema Rassismus und Migration. Auch in Berlin stritten die Spitzenkandidaten in ihrer Fernsehdebatte über mögliche Enteignungen. Zudem legten die Fraktionschefs Bass und Dobrindt einen 10-Punkte-Plan zur Bekämpfung von Sozialbetrug vor. Indes haben die CDU-Ministerpräsidenten ihrem Parteivorsitzenden Merz vorerst Luft verschafft. In einem geschlossenen Brief an den Kanzler äußerten sie ihre Sorge über die aktuelle Lage, stärkten Merz jedoch gleichzeitig den Rücken. Sie wandten sich vehement gegen Spekulationen über einen Kanzlertausch und den Vorschlag, mit wechselnden Mehrheiten zu regieren, was tatsächlich ins politische Chaos führen würde. Eine beispiellose Unterstützung der sogenannten Kurfürsten für Merz in diesen nervösen Zeiten. Kommen wir zum Sport, zum Fußball. In der Europa League gab es heute einige spannende Begegnungen. Die AC Mailand, eigentlich die Champions League gewohnt, erlebte einen Horrorstart in die neue Saison und patzte direkt zum Auftakt gegen Benfica Lissabon. Ein deutlich besseres Ergebnis erzielte der AFC Sunderland, der seine Rückkehr auf die internationale Bühne nach 53 Jahren gebührend bejubeln konnte. Auch Bayer Leverkusen startete mit einem Dreier in die Europa League, wenn auch mit einer nicht vollends überzeugenden Leistung. Gegen den Underdog NK Celje aus Slowenien halfen ein Eigentor und ein entscheidend abgefälschter Schuss zu einem verdienten Sieg. Vom Motorsport. Formel-1-Star Max Verstappen sorgte bei einem Showrennen für Furore. Beim Event Max gegen 100 trat er im Kart gegen 100 andere Fahrer an. Obwohl er von Startplatz 101 ins Rennen ging, überholte Verstappen alle seine Konkurrenten und sicherte sich den Sieg, den er als seinen bisher größten bezeichnete, ein wahrlich chaotisches Spektakel. Und noch eine wichtige Meldung aus dem deutschen Fußball. Der Deutsche Fußballbund hat für diesen Freitag einen außerordentlichen Bundestag einberufen. Dort werden die 250 stimmberechtigten Delegierten über die Ausgliederung der Frauenbundesliga entscheiden. Ein Schritt, der im Kampf gegen eine drohende Verzwergung als notwendig erachtet wird. Das war der Überblick für den Moment.
0: Das waren die Nachrichten. 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
3: Hallo. Willkommen beim Wetter. Ich bin Janine.Liebe. Hörerinnen und Hörer, schauen wir gemeinsam auf das Wetter für die kommenden Tage. Der heutige Donnerstag präsentiert sich überwiegend bedeckt. Die Temperaturen bewegen sich dabei zwischen angenehmen 10 und 18 Grad. Die gute Nachricht, das Regenrisiko liegt bei verschwindend geringen 5%. Es bleibt also weitestgehend trocken. Am Freitag müssen wir uns allerdings auf eine Veränderung einstellen. Es werden Schauer erwartet und die Regenwahrscheinlichkeit steigt auf 60%. Die Temperaturen bleiben mit 12 bis 18 Grad vergleichbar mild. Das Wochenende startet am Samstag dann wieder freundlicher. Es wird erneut bedeckt sein, aber das Regenrisiko sinkt wieder auf nur 5%. Mit Werten zwischen 11 und 19 Grad können wir uns auf einen milden Samstag freuen. So viel zum Wetter. Es geht nun zurück ins Studio.
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1: 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Es ist 8 Uhr. 8 Uhr.
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3: Heute ist Donnerstag, der 17. September. Am Mikrofon ist Jonas. Das sind unsere Meldungen. Wir beginnen mit Neuigkeiten vom Bundesgerichtshof. Dort befassten sich die Richter heute mit den umstrittenen Maskenbeschaffungen während der Corona-Pandemie. Es deutete sich an, dass der BGH Verständnis für die Position des Bundes zeigen könnte, was bedeuten würde, dass der Bund womöglich doch keine Milliarden nachzahlen muss, anders als es eine Vorinstanz entschieden hatte. Die politische Landschaft war heute von scharfen Debatten geprägt. Im TV-Duell in Schwerin lieferten sich Ministerpräsidentin Schwesig von der SPD und AfD-Herausforderer Holm heftige Angriffe zum Thema Rassismus und Migration. Auch in Berlin stritten die Spitzenkandidaten in ihrer Fernsehdebatte über mögliche Enteignungen. Zudem legten die Fraktionschefs Bass und Dobrindt einen 10-Punkte-Plan zur Bekämpfung von Sozialbetrug vor. Indes haben die CDU-Ministerpräsidenten ihrem Parteivorsitzenden Merz vorerst Luft verschafft. In einem geschlossenen Brief an den Kanzler äußerten sie ihre Sorge über die aktuelle Lage, stärkten Merz jedoch gleichzeitig den Rücken. Sie wandten sich vehement gegen Spekulationen über einen Kanzlertausch und den Vorschlag, mit wechselnden Mehrheiten zu regieren, was tatsächlich ins politische Chaos führen würde. Eine beispiellose Unterstützung der sogenannten Kurfürsten für Merz in diesen nervösen Zeiten. Kommen wir zum Sport, zum Fußball. In der Europa League gab es heute einige spannende Begegnungen. Die AC Mailand, eigentlich die Champions League gewohnt, erlebte einen Horrorstart in die neue Saison und patzte direkt zum Auftakt gegen Benfica Lissabon. Ein deutlich besseres Ergebnis erzielte der AFC Sunderland, der seine Rückkehr auf die internationale Bühne nach 53 Jahren gebührend bejubeln konnte. Auch Bayer Leverkusen startete mit einem Dreier in die Europa League, wenn auch mit einer nicht vollends überzeugenden Leistung. Gegen den Underdog NK Celje aus Slowenien halfen ein Eigentor und ein entscheidend abgefälschter Schuss zu einem verdienten Sieg. Vom Motorsport. Formel-1-Star Max Verstappen sorgte bei einem Showrennen für Furore. Beim Event Max gegen 100 trat er im Kart gegen 100 andere Fahrer an. Obwohl er von Startplatz 101 ins Rennen ging, überholte Verstappen alle seine Konkurrenten und sicherte sich den Sieg, den er als seinen bisher größten bezeichnete, ein wahrlich chaotisches Spektakel. Und noch eine wichtige Meldung aus dem deutschen Fußball. Der Deutsche Fußballbund hat für diesen Freitag einen außerordentlichen Bundestag einberufen. Dort werden die 250 stimmberechtigten Delegierten über die Ausgliederung der Frauenbundesliga entscheiden. Ein Schritt, der im Kampf gegen eine drohende Verzwergung als notwendig erachtet wird. Das war der Überblick für den Moment.
1: Das waren die Nachrichten. 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
4: Hallo. Willkommen beim Wetter. Ich bin Janine.Liebe. Hörerinnen und Hörer, schauen wir gemeinsam auf das Wetter für die kommenden Tage. Der heutige Donnerstag präsentiert sich überwiegend bedeckt. Die Temperaturen bewegen sich dabei zwischen angenehmen 10 und 18 Grad. Die gute Nachricht, das Regenrisiko liegt bei verschwindend geringen 5%. Es bleibt also weitestgehend trocken. Am Freitag müssen wir uns allerdings auf eine Veränderung einstellen. Es werden Schauer erwartet und die Regenwahrscheinlichkeit steigt auf 60%. Die Temperaturen bleiben mit 12 bis 18 Grad vergleichbar mild. Das Wochenende startet am Samstag dann wieder freundlicher. Es wird erneut bedeckt sein, aber das Regenrisiko sinkt wieder auf nur 5%. Mit Werten zwischen 11 und 19 Grad können wir uns auf einen milden Samstag freuen. So viel zum Wetter. Es geht nun zurück ins Studio.
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0: 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Es ist 9 Uhr. 9 Uhr.
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2: Heute ist Donnerstag, der 17. September. Am Mikrofon ist Jonas. Das sind unsere Meldungen. Wir beginnen mit Neuigkeiten vom Bundesgerichtshof. Dort befassten sich die Richter heute mit den umstrittenen Maskenbeschaffungen während der Corona-Pandemie. Es deutete sich an, dass der BGH Verständnis für die Position des Bundes zeigen könnte, was bedeuten würde, dass der Bund womöglich doch keine Milliarden nachzahlen muss, anders als es eine Vorinstanz entschieden hatte. Die politische Landschaft war heute von scharfen Debatten geprägt. Im TV-Duell in Schwerin lieferten sich Ministerpräsidentin Schwesig von der SPD und AfD-Herausforderer Holm heftige Angriffe zum Thema Rassismus und Migration. Auch in Berlin stritten die Spitzenkandidaten in ihrer Fernsehdebatte über mögliche Enteignungen. Zudem legten die Fraktionschefs Bass und Dobrindt einen 10-Punkte-Plan zur Bekämpfung von Sozialbetrug vor. Indes haben die CDU-Ministerpräsidenten ihrem Parteivorsitzenden Merz vorerst Luft verschafft. In einem geschlossenen Brief an den Kanzler äußerten sie ihre Sorge über die aktuelle Lage, stärkten Merz jedoch gleichzeitig den Rücken. Sie wandten sich vehement gegen Spekulationen über einen Kanzlertausch und den Vorschlag, mit wechselnden Mehrheiten zu regieren, was tatsächlich ins politische Chaos führen würde. Eine beispiellose Unterstützung der sogenannten Kurfürsten für Merz in diesen nervösen Zeiten. Kommen wir zum Sport, zum Fußball. In der Europa League gab es heute einige spannende Begegnungen. Die AC Mailand, eigentlich die Champions League gewohnt, erlebte einen Horrorstart in die neue Saison und patzte direkt zum Auftakt gegen Benfica Lissabon. Ein deutlich besseres Ergebnis erzielte der AFC Sunderland, der seine Rückkehr auf die internationale Bühne nach 53 Jahren gebührend bejubeln konnte. Auch Bayer Leverkusen startete mit einem Dreier in die Europa League, wenn auch mit einer nicht vollends überzeugenden Leistung. Gegen den Underdog NK Celje aus Slowenien halfen ein Eigentor und ein entscheidend abgefälschter Schuss zu einem verdienten Sieg. Vom Motorsport. Formel-1-Star Max Verstappen sorgte bei einem Showrennen für Furore. Beim Event Max gegen 100 trat er im Kart gegen 100 andere Fahrer an. Obwohl er von Startplatz 101 ins Rennen ging, überholte Verstappen alle seine Konkurrenten und sicherte sich den Sieg, den er als seinen bisher größten bezeichnete, ein wahrlich chaotisches Spektakel. Und noch eine wichtige Meldung aus dem deutschen Fußball. Der Deutsche Fußballbund hat für diesen Freitag einen außerordentlichen Bundestag einberufen. Dort werden die 250 stimmberechtigten Delegierten über die Ausgliederung der Frauenbundesliga entscheiden. Ein Schritt, der im Kampf gegen eine drohende Verzwergung als notwendig erachtet wird. Das war der Überblick für den Moment.
0: Das waren die Nachrichten. 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
3: Hallo. Willkommen beim Wetter. Ich bin Janine.Liebe. Hörerinnen und Hörer, schauen wir gemeinsam auf das Wetter für die kommenden Tage. Der heutige Donnerstag präsentiert sich überwiegend bedeckt. Die Temperaturen bewegen sich dabei zwischen angenehmen 10 und 18 Grad. Die gute Nachricht, das Regenrisiko liegt bei verschwindend geringen 5%. Es bleibt also weitestgehend trocken. Am Freitag müssen wir uns allerdings auf eine Veränderung einstellen. Es werden Schauer erwartet und die Regenwahrscheinlichkeit steigt auf 60%. Die Temperaturen bleiben mit 12 bis 18 Grad vergleichbar mild. Das Wochenende startet am Samstag dann wieder freundlicher. Es wird erneut bedeckt sein, aber das Regenrisiko sinkt wieder auf nur 5%. Mit Werten zwischen 11 und 19 Grad können wir uns auf einen milden Samstag freuen. So viel zum Wetter. Es geht nun zurück ins Studio.
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2: Es ist 10 Uhr.
3: 10 Uhr.
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4: Heute ist Donnerstag, der 17. September. Am Mikrofon ist Jonas. Das sind unsere Meldungen. Wir beginnen mit Neuigkeiten vom Bundesgerichtshof. Dort befassten sich die Richter heute mit den umstrittenen Maskenbeschaffungen während der Corona-Pandemie. Es deutete sich an, dass der BGH Verständnis für die Position des Bundes zeigen könnte, was bedeuten würde, dass der Bund womöglich doch keine Milliarden nachzahlen muss, anders als es eine Vorinstanz entschieden hatte. Die politische Landschaft war heute von scharfen Debatten geprägt. Im TV-Duell in Schwerin lieferten sich Ministerpräsidentin Schwesig von der SPD und AfD-Herausforderer Holm heftige Angriffe zum Thema Rassismus und Migration. Auch in Berlin stritten die Spitzenkandidaten in ihrer Fernsehdebatte über mögliche Enteignungen. Zudem legten die Fraktionschefs Bass und Dobrindt einen 10-Punkte-Plan zur Bekämpfung von Sozialbetrug vor. Indes haben die CDU-Ministerpräsidenten ihrem Parteivorsitzenden Merz vorerst Luft verschafft. In einem geschlossenen Brief an den Kanzler äußerten sie ihre Sorge über die aktuelle Lage, stärkten Merz jedoch gleichzeitig den Rücken. Sie wandten sich vehement gegen Spekulationen über einen Kanzlertausch und den Vorschlag, mit wechselnden Mehrheiten zu regieren, was tatsächlich ins politische Chaos führen würde. Eine beispiellose Unterstützung der sogenannten Kurfürsten für Merz in diesen nervösen Zeiten. Kommen wir zum Sport, zum Fußball. In der Europa League gab es heute einige spannende Begegnungen. Die AC Mailand, eigentlich die Champions League gewohnt, erlebte einen Horrorstart in die neue Saison und patzte direkt zum Auftakt gegen Benfica Lissabon. Ein deutlich besseres Ergebnis erzielte der AFC Sunderland, der seine Rückkehr auf die internationale Bühne nach 53 Jahren gebührend bejubeln konnte. Auch Bayer Leverkusen startete mit einem Dreier in die Europa League, wenn auch mit einer nicht vollends überzeugenden Leistung. Gegen den Underdog NK Celje aus Slowenien halfen ein Eigentor und ein entscheidend abgefälschter Schuss zu einem verdienten Sieg. Vom Motorsport. Formel-1-Star Max Verstappen sorgte bei einem Showrennen für Furore. Beim Event Max gegen 100 trat er im Kart gegen 100 andere Fahrer an. Obwohl er von Startplatz 101 ins Rennen ging, überholte Verstappen alle seine Konkurrenten und sicherte sich den Sieg, den er als seinen bisher größten bezeichnete, ein wahrlich chaotisches Spektakel. Und noch eine wichtige Meldung aus dem deutschen Fußball. Der Deutsche Fußballbund hat für diesen Freitag einen außerordentlichen Bundestag einberufen. Dort werden die 250 stimmberechtigten Delegierten über die Ausgliederung der Frauenbundesliga entscheiden. Ein Schritt, der im Kampf gegen eine drohende Verzwergung als notwendig erachtet wird. Das war der Überblick für den Moment.
2: Das waren die Nachrichten. Und jetzt das Wetter bei uns.
5: Hallo. Willkommen beim Wetter. Ich bin Janine.Liebe. Hörerinnen und Hörer, schauen wir gemeinsam auf das Wetter für die kommenden Tage. Der heutige Donnerstag präsentiert sich überwiegend bedeckt. Die Temperaturen bewegen sich dabei zwischen angenehmen 10 und 18 Grad. Die gute Nachricht, das Regenrisiko liegt bei verschwindend geringen 5%. Es bleibt also weitestgehend trocken. Am Freitag müssen wir uns allerdings auf eine Veränderung einstellen. Es werden Schauer erwartet und die Regenwahrscheinlichkeit steigt auf 60%. Die Temperaturen bleiben mit 12 bis 18 Grad vergleichbar mild. Das Wochenende startet am Samstag dann wieder freundlicher. Es wird erneut bedeckt sein, aber das Regenrisiko sinkt wieder auf nur 5%. Mit Werten zwischen 11 und 19 Grad können wir uns auf einen milden Samstag freuen. So viel zum Wetter. Es geht nun zurück ins Studio.
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0: 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Es ist 11 Uhr.
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2: Heute ist Donnerstag, der 17. September. Am Mikrofon ist Jonas. Das sind unsere Meldungen. Wir beginnen mit Neuigkeiten vom Bundesgerichtshof. Dort befassten sich die Richter heute mit den umstrittenen Maskenbeschaffungen während der Corona-Pandemie. Es deutete sich an, dass der BGH Verständnis für die Position des Bundes zeigen könnte, was bedeuten würde, dass der Bund womöglich doch keine Milliarden nachzahlen muss, anders als es eine Vorinstanz entschieden hatte. Die politische Landschaft war heute von scharfen Debatten geprägt. Im TV-Duell in Schwerin lieferten sich Ministerpräsidentin Schwesig von der SPD und AfD-Herausforderer Holm heftige Angriffe zum Thema Rassismus und Migration. Auch in Berlin stritten die Spitzenkandidaten in ihrer Fernsehdebatte über mögliche Enteignungen. Zudem legten die Fraktionschefs Bass und Dobrindt einen 10-Punkte-Plan zur Bekämpfung von Sozialbetrug vor. Indes haben die CDU-Ministerpräsidenten ihrem Parteivorsitzenden Merz vorerst Luft verschafft. In einem geschlossenen Brief an den Kanzler äußerten sie ihre Sorge über die aktuelle Lage, stärkten Merz jedoch gleichzeitig den Rücken. Sie wandten sich vehement gegen Spekulationen über einen Kanzlertausch und den Vorschlag, mit wechselnden Mehrheiten zu regieren, was tatsächlich ins politische Chaos führen würde. Eine beispiellose Unterstützung der sogenannten Kurfürsten für Merz in diesen nervösen Zeiten. Kommen wir zum Sport, zum Fußball. In der Europa League gab es heute einige spannende Begegnungen. Die AC Mailand, eigentlich die Champions League gewohnt, erlebte einen Horrorstart in die neue Saison und patzte direkt zum Auftakt gegen Benfica Lissabon. Ein deutlich besseres Ergebnis erzielte der AFC Sunderland, der seine Rückkehr auf die internationale Bühne nach 53 Jahren gebührend bejubeln konnte. Auch Bayer Leverkusen startete mit einem Dreier in die Europa League, wenn auch mit einer nicht vollends überzeugenden Leistung. Gegen den Underdog NK Celje aus Slowenien halfen ein Eigentor und ein entscheidend abgefälschter Schuss zu einem verdienten Sieg. Vom Motorsport. Formel-1-Star Max Verstappen sorgte bei einem Showrennen für Furore. Beim Event Max gegen 100 trat er im Kart gegen 100 andere Fahrer an. Obwohl er von Startplatz 101 ins Rennen ging, überholte Verstappen alle seine Konkurrenten und sicherte sich den Sieg, den er als seinen bisher größten bezeichnete, ein wahrlich chaotisches Spektakel. Und noch eine wichtige Meldung aus dem deutschen Fußball. Der Deutsche Fußballbund hat für diesen Freitag einen außerordentlichen Bundestag einberufen. Dort werden die 250 stimmberechtigten Delegierten über die Ausgliederung der Frauenbundesliga entscheiden. Ein Schritt, der im Kampf gegen eine drohende Verzwergung als notwendig erachtet wird. Das war der Überblick für den Moment.
0: Das waren die Nachrichten. Und jetzt das Wetter bei uns.
3: Hallo. Willkommen beim Wetter. Ich bin Janine.Liebe. Hörerinnen und Hörer, schauen wir gemeinsam auf das Wetter für die kommenden Tage. Der heutige Donnerstag präsentiert sich überwiegend bedeckt. Die Temperaturen bewegen sich dabei zwischen angenehmen 10 und 18 Grad. Die gute Nachricht, das Regenrisiko liegt bei verschwindend geringen 5%. Es bleibt also weitestgehend trocken. Am Freitag müssen wir uns allerdings auf eine Veränderung einstellen. Es werden Schauer erwartet und die Regenwahrscheinlichkeit steigt auf 60%. Die Temperaturen bleiben mit 12 bis 18 Grad vergleichbar mild. Das Wochenende startet am Samstag dann wieder freundlicher. Es wird erneut bedeckt sein, aber das Regenrisiko sinkt wieder auf nur 5%. Mit Werten zwischen 11 und 19 Grad können wir uns auf einen milden Samstag freuen. So viel zum Wetter. Es geht nun zurück ins Studio.
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1: Heute ist Donnerstag, der 17. September. Am Mikrofon ist Jonas. Das sind unsere Meldungen. Die Ministerpräsidenten der CDU haben Friedrich Merz demonstrativ den Rücken gestärkt. Sie wenden sich entschieden gegen Spekulationen über einen Kanzlertausch und den Vorschlag, mit wechselnden Mehrheiten zu regieren, was nach ihrer Ansicht ins politische Chaos führen würde. Überraschende Nachrichten aus Bayern. Justizminister Georg Eisenreich hat seinen Rückzug aus der Politik angekündigt. Währenddessen lieferten sich Manuela Schwesig und Björn Holm ein hitziges TV-Duell, bei dem Rassismus und Migration im Mittelpunkt standen. Alle Entwicklungen dazu finden Sie in unserem Live-Blog-Punkt. Behauptungen von Vertretern der neuen Rechten über einen drohenden Bürgerkrieg in Deutschland werden von der Konfliktforschung klar widersprochen. Experten erklären, wie ein Bürgerkrieg definiert wird und warum die aktuelle Situation weit davon entfernt ist, solche Szenarien zu erfüllen. Nach dem Terroranschlag von Berlin haben Innenminister Dobrindt und Justizministerin Hubig einen 10-Punkte-Plan zur Bekämpfung des islamistischen Terrorismus vorgelegt. Kritiker bemängeln jedoch, dass ein wesentlicher Punkt, nämlich das Thema Abschiebungen, darin komplett ausgespart bleibt. Zum Fußball. Bundestrainer Jürgen Klopp hat bei seiner ersten Kaderbekanntgabe nicht nur die nominierten Spieler präsentiert, sondern auch eine Grundsatzrede gehalten. Klopp rief zu mehr Gemeinschaftsgefühl auf und betonte, er wolle sich die Deutschlandfahne zurückholen. Ein deutlicher Seitenhieb gegen die AfD, der er Nationalstolz nicht überlassen wolle. Für seine ersten Länderspiele hat Klopp einen gigantischen Kader berufen. Sage und schreibe 44 Spieler. Darunter 16 Debütanten sollen sich beweisen. Prominente Namen wie Fanliebling Denis Undaf oder das ewige Talent Leroy Sané haben es vorerst nicht in diesen XXL-Kader geschafft. Eine weitere wichtige Entscheidung des neuen Bundestrainers betrifft die Torwartfrage. Marc-André Ter Stegen wird für den Moment als Nummer 1 fungieren. Auch für Joshua Kimmich ist eine neue Rolle im Nationalteam vorgesehen, die Klopp im Zuge seiner Kaderpräsentation erläuterte. Das war der Überblick für den Moment.
0: Das waren die Nachrichten. Und jetzt das Wetter bei uns.
2: Hallo, willkommen beim Wetter. Ich bin Janine. Heute, am Donnerstag, präsentiert sich das Wetter meist bedeckt, aber immerhin bleibt es trocken. Die Temperaturen bewegen sich angenehm zwischen 10 und 18 Grad und das Regenrisiko liegt bei 0%. Morgen, am Freitag, müssen wir uns allerdings auf einen Wetterwechsel einstellen. Es sind Schauer zu erwarten und das Regenrisiko steigt auf 55%. Die Temperaturen bleiben mit 12 bis 18 Grad aber im ähnlichen Bereich. Zum Start ins Wochenende am Samstag sieht es dann wieder freundlicher aus. Es bleibt meist bedeckt, die Schauer ziehen ab und das Regenrisiko sinkt auf nur noch 3%. Die Höchstwerte erreichen dann sogar 19 Grad, bei Tiefstwerten um 11 Grad. So viel zum Wetter. Es geht nun zurück ins Studio.
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3: Heute ist Donnerstag, der 17. September. Am Mikrofon ist Jonas. Das sind unsere Meldungen. Die Ministerpräsidenten der CDU haben Friedrich Merz demonstrativ den Rücken gestärkt. Sie wenden sich entschieden gegen Spekulationen über einen Kanzlertausch und den Vorschlag, mit wechselnden Mehrheiten zu regieren, was nach ihrer Ansicht ins politische Chaos führen würde. Überraschende Nachrichten aus Bayern. Justizminister Georg Eisenreich hat seinen Rückzug aus der Politik angekündigt. Währenddessen lieferten sich Manuela Schwesig und Björn Holm ein hitziges TV-Duell, bei dem Rassismus und Migration im Mittelpunkt standen. Alle Entwicklungen dazu finden Sie in unserem Live-Blog-Punkt. Behauptungen von Vertretern der neuen Rechten über einen drohenden Bürgerkrieg in Deutschland werden von der Konfliktforschung klar widersprochen. Experten erklären, wie ein Bürgerkrieg definiert wird und warum die aktuelle Situation weit davon entfernt ist, solche Szenarien zu erfüllen. Nach dem Terroranschlag von Berlin haben Innenminister Dobrindt und Justizministerin Hubig einen 10-Punkte-Plan zur Bekämpfung des islamistischen Terrorismus vorgelegt. Kritiker bemängeln jedoch, dass ein wesentlicher Punkt, nämlich das Thema Abschiebungen, darin komplett ausgespart bleibt. Zum Fußball. Bundestrainer Jürgen Klopp hat bei seiner ersten Kaderbekanntgabe nicht nur die nominierten Spieler präsentiert, sondern auch eine Grundsatzrede gehalten. Klopp rief zu mehr Gemeinschaftsgefühl auf und betonte, er wolle sich die Deutschlandfahne zurückholen. Ein deutlicher Seitenhieb gegen die AfD, der er Nationalstolz nicht überlassen wolle. Für seine ersten Länderspiele hat Klopp einen gigantischen Kader berufen. Sage und schreibe 44 Spieler. Darunter 16 Debütanten sollen sich beweisen. Prominente Namen wie Fanliebling Denis Undaf oder das ewige Talent Leroy Sané haben es vorerst nicht in diesen XXL-Kader geschafft. Eine weitere wichtige Entscheidung des neuen Bundestrainers betrifft die Torwartfrage. Marc-André Ter Stegen wird für den Moment als Nummer 1 fungieren. Auch für Joshua Kimmich ist eine neue Rolle im Nationalteam vorgesehen, die Klopp im Zuge seiner Kaderpräsentation erläuterte. Das war der Überblick für den Moment.
2: Das waren die Nachrichten. Und jetzt das Wetter bei uns.
4: Hallo, willkommen beim Wetter. Ich bin Janine. Heute, am Donnerstag, präsentiert sich das Wetter meist bedeckt, aber immerhin bleibt es trocken. Die Temperaturen bewegen sich angenehm zwischen 10 und 18 Grad und das Regenrisiko liegt bei 0%. Morgen, am Freitag, müssen wir uns allerdings auf einen Wetterwechsel einstellen. Es sind Schauer zu erwarten und das Regenrisiko steigt auf 55%. Die Temperaturen bleiben mit 12 bis 18 Grad aber im ähnlichen Bereich. Zum Start ins Wochenende am Samstag sieht es dann wieder freundlicher aus. Es bleibt meist bedeckt, die Schauer ziehen ab und das Regenrisiko sinkt auf nur noch 3%. Die Höchstwerte erreichen dann sogar 19 Grad, bei Tiefstwerten um 11 Grad. So viel zum Wetter. Es geht nun zurück ins Studio.
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1: Heute ist Donnerstag, der 17. September. Am Mikrofon ist Jonas. Das sind unsere Meldungen. Die Ministerpräsidenten der CDU haben Friedrich Merz demonstrativ den Rücken gestärkt. Sie wenden sich entschieden gegen Spekulationen über einen Kanzlertausch und den Vorschlag, mit wechselnden Mehrheiten zu regieren, was nach ihrer Ansicht ins politische Chaos führen würde. Überraschende Nachrichten aus Bayern. Justizminister Georg Eisenreich hat seinen Rückzug aus der Politik angekündigt. Währenddessen lieferten sich Manuela Schwesig und Björn Holm ein hitziges TV-Duell, bei dem Rassismus und Migration im Mittelpunkt standen. Alle Entwicklungen dazu finden Sie in unserem Live-Blog-Punkt. Behauptungen von Vertretern der neuen Rechten über einen drohenden Bürgerkrieg in Deutschland werden von der Konfliktforschung klar widersprochen. Experten erklären, wie ein Bürgerkrieg definiert wird und warum die aktuelle Situation weit davon entfernt ist, solche Szenarien zu erfüllen. Nach dem Terroranschlag von Berlin haben Innenminister Dobrindt und Justizministerin Hubig einen 10-Punkte-Plan zur Bekämpfung des islamistischen Terrorismus vorgelegt. Kritiker bemängeln jedoch, dass ein wesentlicher Punkt, nämlich das Thema Abschiebungen, darin komplett ausgespart bleibt. Zum Fußball. Bundestrainer Jürgen Klopp hat bei seiner ersten Kaderbekanntgabe nicht nur die nominierten Spieler präsentiert, sondern auch eine Grundsatzrede gehalten. Klopp rief zu mehr Gemeinschaftsgefühl auf und betonte, er wolle sich die Deutschlandfahne zurückholen. Ein deutlicher Seitenhieb gegen die AfD, der er Nationalstolz nicht überlassen wolle. Für seine ersten Länderspiele hat Klopp einen gigantischen Kader berufen. Sage und schreibe 44 Spieler. Darunter 16 Debütanten sollen sich beweisen. Prominente Namen wie Fanliebling Denis Undaf oder das ewige Talent Leroy Sané haben es vorerst nicht in diesen XXL-Kader geschafft. Eine weitere wichtige Entscheidung des neuen Bundestrainers betrifft die Torwartfrage. Marc-André Ter Stegen wird für den Moment als Nummer 1 fungieren. Auch für Joshua Kimmich ist eine neue Rolle im Nationalteam vorgesehen, die Klopp im Zuge seiner Kaderpräsentation erläuterte. Das war der Überblick für den Moment.
0: Das waren die Nachrichten. Und jetzt das Wetter bei uns.
2: Hallo, willkommen beim Wetter. Ich bin Janine. Heute, am Donnerstag, präsentiert sich das Wetter meist bedeckt, aber immerhin bleibt es trocken. Die Temperaturen bewegen sich angenehm zwischen 10 und 18 Grad und das Regenrisiko liegt bei 0%. Morgen, am Freitag, müssen wir uns allerdings auf einen Wetterwechsel einstellen. Es sind Schauer zu erwarten und das Regenrisiko steigt auf 55%. Die Temperaturen bleiben mit 12 bis 18 Grad aber im ähnlichen Bereich. Zum Start ins Wochenende am Samstag sieht es dann wieder freundlicher aus. Es bleibt meist bedeckt, die Schauer ziehen ab und das Regenrisiko sinkt auf nur noch 3%. Die Höchstwerte erreichen dann sogar 19 Grad, bei Tiefstwerten um 11 Grad. So viel zum Wetter. Es geht nun zurück ins Studio.
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2: Heute ist Donnerstag, der 17. September. Am Mikrofon ist Jonas. Das sind unsere Meldungen. Die Ministerpräsidenten der CDU haben Friedrich Merz demonstrativ den Rücken gestärkt. Sie wenden sich entschieden gegen Spekulationen über einen Kanzlertausch und den Vorschlag, mit wechselnden Mehrheiten zu regieren, was nach ihrer Ansicht ins politische Chaos führen würde. Überraschende Nachrichten aus Bayern. Justizminister Georg Eisenreich hat seinen Rückzug aus der Politik angekündigt. Währenddessen lieferten sich Manuela Schwesig und Björn Holm ein hitziges TV-Duell, bei dem Rassismus und Migration im Mittelpunkt standen. Alle Entwicklungen dazu finden Sie in unserem Live-Blog-Punkt. Behauptungen von Vertretern der neuen Rechten über einen drohenden Bürgerkrieg in Deutschland werden von der Konfliktforschung klar widersprochen. Experten erklären, wie ein Bürgerkrieg definiert wird und warum die aktuelle Situation weit davon entfernt ist, solche Szenarien zu erfüllen. Nach dem Terroranschlag von Berlin haben Innenminister Dobrindt und Justizministerin Hubig einen 10-Punkte-Plan zur Bekämpfung des islamistischen Terrorismus vorgelegt. Kritiker bemängeln jedoch, dass ein wesentlicher Punkt, nämlich das Thema Abschiebungen, darin komplett ausgespart bleibt. Zum Fußball. Bundestrainer Jürgen Klopp hat bei seiner ersten Kaderbekanntgabe nicht nur die nominierten Spieler präsentiert, sondern auch eine Grundsatzrede gehalten. Klopp rief zu mehr Gemeinschaftsgefühl auf und betonte, er wolle sich die Deutschlandfahne zurückholen. Ein deutlicher Seitenhieb gegen die AfD, der er Nationalstolz nicht überlassen wolle. Für seine ersten Länderspiele hat Klopp einen gigantischen Kader berufen. Sage und schreibe 44 Spieler. Darunter 16 Debütanten sollen sich beweisen. Prominente Namen wie Fanliebling Denis Undaf oder das ewige Talent Leroy Sané haben es vorerst nicht in diesen XXL-Kader geschafft. Eine weitere wichtige Entscheidung des neuen Bundestrainers betrifft die Torwartfrage. Marc-André Ter Stegen wird für den Moment als Nummer 1 fungieren. Auch für Joshua Kimmich ist eine neue Rolle im Nationalteam vorgesehen, die Klopp im Zuge seiner Kaderpräsentation erläuterte. Das war der Überblick für den Moment.
3: Das waren die Nachrichten. Und jetzt das Wetter bei uns.
4: Hallo, willkommen beim Wetter. Ich bin Janine. Heute, am Donnerstag, präsentiert sich das Wetter meist bedeckt, aber immerhin bleibt es trocken. Die Temperaturen bewegen sich angenehm zwischen 10 und 18 Grad und das Regenrisiko liegt bei 0%. Morgen, am Freitag, müssen wir uns allerdings auf einen Wetterwechsel einstellen. Es sind Schauer zu erwarten und das Regenrisiko steigt auf 55%. Die Temperaturen bleiben mit 12 bis 18 Grad aber im ähnlichen Bereich. Zum Start ins Wochenende am Samstag sieht es dann wieder freundlicher aus. Es bleibt meist bedeckt, die Schauer ziehen ab und das Regenrisiko sinkt auf nur noch 3%. Die Höchstwerte erreichen dann sogar 19 Grad, bei Tiefstwerten um 11 Grad. So viel zum Wetter. Es geht nun zurück ins Studio.
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1: Heute ist Donnerstag, der 17. September. Am Mikrofon ist Jonas. Das sind unsere Meldungen. Die Ministerpräsidenten der CDU haben Friedrich Merz demonstrativ den Rücken gestärkt. Sie wenden sich entschieden gegen Spekulationen über einen Kanzlertausch und den Vorschlag, mit wechselnden Mehrheiten zu regieren, was nach ihrer Ansicht ins politische Chaos führen würde. Überraschende Nachrichten aus Bayern. Justizminister Georg Eisenreich hat seinen Rückzug aus der Politik angekündigt. Währenddessen lieferten sich Manuela Schwesig und Björn Holm ein hitziges TV-Duell, bei dem Rassismus und Migration im Mittelpunkt standen. Alle Entwicklungen dazu finden Sie in unserem Live-Blog-Punkt. Behauptungen von Vertretern der neuen Rechten über einen drohenden Bürgerkrieg in Deutschland werden von der Konfliktforschung klar widersprochen. Experten erklären, wie ein Bürgerkrieg definiert wird und warum die aktuelle Situation weit davon entfernt ist, solche Szenarien zu erfüllen. Nach dem Terroranschlag von Berlin haben Innenminister Dobrindt und Justizministerin Hubig einen 10-Punkte-Plan zur Bekämpfung des islamistischen Terrorismus vorgelegt. Kritiker bemängeln jedoch, dass ein wesentlicher Punkt, nämlich das Thema Abschiebungen, darin komplett ausgespart bleibt. Zum Fußball. Bundestrainer Jürgen Klopp hat bei seiner ersten Kaderbekanntgabe nicht nur die nominierten Spieler präsentiert, sondern auch eine Grundsatzrede gehalten. Klopp rief zu mehr Gemeinschaftsgefühl auf und betonte, er wolle sich die Deutschlandfahne zurückholen. Ein deutlicher Seitenhieb gegen die AfD, der er Nationalstolz nicht überlassen wolle. Für seine ersten Länderspiele hat Klopp einen gigantischen Kader berufen. Sage und schreibe 44 Spieler. Darunter 16 Debütanten sollen sich beweisen. Prominente Namen wie Fanliebling Denis Undaf oder das ewige Talent Leroy Sané haben es vorerst nicht in diesen XXL-Kader geschafft. Eine weitere wichtige Entscheidung des neuen Bundestrainers betrifft die Torwartfrage. Marc-André Ter Stegen wird für den Moment als Nummer 1 fungieren. Auch für Joshua Kimmich ist eine neue Rolle im Nationalteam vorgesehen, die Klopp im Zuge seiner Kaderpräsentation erläuterte. Das war der Überblick für den Moment.
0: Das waren die Nachrichten. Und jetzt das Wetter bei uns.
2: Hallo, willkommen beim Wetter. Ich bin Janine. Heute, am Donnerstag, präsentiert sich das Wetter meist bedeckt, aber immerhin bleibt es trocken. Die Temperaturen bewegen sich angenehm zwischen 10 und 18 Grad und das Regenrisiko liegt bei 0%. Morgen, am Freitag, müssen wir uns allerdings auf einen Wetterwechsel einstellen. Es sind Schauer zu erwarten und das Regenrisiko steigt auf 55%. Die Temperaturen bleiben mit 12 bis 18 Grad aber im ähnlichen Bereich. Zum Start ins Wochenende am Samstag sieht es dann wieder freundlicher aus. Es bleibt meist bedeckt, die Schauer ziehen ab und das Regenrisiko sinkt auf nur noch 3%. Die Höchstwerte erreichen dann sogar 19 Grad, bei Tiefstwerten um 11 Grad. So viel zum Wetter. Es geht nun zurück ins Studio.
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3: Heute ist Donnerstag, der 17. September. Am Mikrofon ist Jonas. Das sind unsere Meldungen. Die Ministerpräsidenten der CDU haben Friedrich Merz demonstrativ den Rücken gestärkt. Sie wenden sich entschieden gegen Spekulationen über einen Kanzlertausch und den Vorschlag, mit wechselnden Mehrheiten zu regieren, was nach ihrer Ansicht ins politische Chaos führen würde. Überraschende Nachrichten aus Bayern. Justizminister Georg Eisenreich hat seinen Rückzug aus der Politik angekündigt. Währenddessen lieferten sich Manuela Schwesig und Björn Holm ein hitziges TV-Duell, bei dem Rassismus und Migration im Mittelpunkt standen. Alle Entwicklungen dazu finden Sie in unserem Live-Blog-Punkt. Behauptungen von Vertretern der neuen Rechten über einen drohenden Bürgerkrieg in Deutschland werden von der Konfliktforschung klar widersprochen. Experten erklären, wie ein Bürgerkrieg definiert wird und warum die aktuelle Situation weit davon entfernt ist, solche Szenarien zu erfüllen. Nach dem Terroranschlag von Berlin haben Innenminister Dobrindt und Justizministerin Hubig einen 10-Punkte-Plan zur Bekämpfung des islamistischen Terrorismus vorgelegt. Kritiker bemängeln jedoch, dass ein wesentlicher Punkt, nämlich das Thema Abschiebungen, darin komplett ausgespart bleibt. Zum Fußball. Bundestrainer Jürgen Klopp hat bei seiner ersten Kaderbekanntgabe nicht nur die nominierten Spieler präsentiert, sondern auch eine Grundsatzrede gehalten. Klopp rief zu mehr Gemeinschaftsgefühl auf und betonte, er wolle sich die Deutschlandfahne zurückholen. Ein deutlicher Seitenhieb gegen die AfD, der er Nationalstolz nicht überlassen wolle. Für seine ersten Länderspiele hat Klopp einen gigantischen Kader berufen. Sage und schreibe 44 Spieler. Darunter 16 Debütanten sollen sich beweisen. Prominente Namen wie Fanliebling Denis Undaf oder das ewige Talent Leroy Sané haben es vorerst nicht in diesen XXL-Kader geschafft. Eine weitere wichtige Entscheidung des neuen Bundestrainers betrifft die Torwartfrage. Marc-André Ter Stegen wird für den Moment als Nummer 1 fungieren. Auch für Joshua Kimmich ist eine neue Rolle im Nationalteam vorgesehen, die Klopp im Zuge seiner Kaderpräsentation erläuterte. Das war der Überblick für den Moment.
2: Das waren die Nachrichten. Und jetzt das Wetter bei uns.
4: Hallo, willkommen beim Wetter. Ich bin Janine. Heute, am Donnerstag, präsentiert sich das Wetter meist bedeckt, aber immerhin bleibt es trocken. Die Temperaturen bewegen sich angenehm zwischen 10 und 18 Grad und das Regenrisiko liegt bei 0%. Morgen, am Freitag, müssen wir uns allerdings auf einen Wetterwechsel einstellen. Es sind Schauer zu erwarten und das Regenrisiko steigt auf 55%. Die Temperaturen bleiben mit 12 bis 18 Grad aber im ähnlichen Bereich. Zum Start ins Wochenende am Samstag sieht es dann wieder freundlicher aus. Es bleibt meist bedeckt, die Schauer ziehen ab und das Regenrisiko sinkt auf nur noch 3%. Die Höchstwerte erreichen dann sogar 19 Grad, bei Tiefstwerten um 11 Grad. So viel zum Wetter. Es geht nun zurück ins Studio.
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1: Hallo. Am Mikrofon ist Jonas mit den aktuellen Nachrichten. Hier sind die Meldungen im Überblick. Wir beginnen mit der Politik. In Baden-Württemberg war Ministerpräsident Özdemir zu Gast bei Audi in Neckarsulm. Hintergrund ist die Ankündigung, dass die Großserienproduktion hier in nur 8 Jahren eingestellt werden soll. Die Landesregierung stellt sich nun die Frage, wie Schwarz-Grün dieses Szenario verhindern will. Unterdessen gab es weitere Entwicklungen im Deutschland-Live-Blog. Ein mutmaßlicher IS-Anhänger wurde in Brandenburg festgenommen, dem vorgeworfen wird, einen Anschlag auf eine Kirche in Bremen geplant zu haben. Parallel dazu ereignete sich ein Brandanschlag auf eine jüdische Gemeinde in Wuppertal, während Bayerns Justizminister überraschend seinen Rückzug angekündigt hat. Auch die AfD macht Schlagzeilen. Die Partei hat in Brandenburg ein neues Schulungszentrum gegründet. Hier sollen die eigenen Leute auf Regierungsaufgaben vorbereitet werden. Auf dem Lehrplan stehen Seminare zur Verhandlungsführung und, Zitat, dem Umgang mit dem Verfassungsschutz. Ein Blick auf die Wirtschaft zeigt, die Spritpreise bleiben ein Dauerthema. Kritiker betonen, dass der Staat keine Zapfsäule sei und Deutschland sich immer mehr Ansprüche leiste, statt zum Verzicht aufzurufen. Kommen wir nun zum Sport. Zum Fußball. Die erste Nominierung von Bundestrainer Jürgen Klopp sorgt international für Aufsehen. Unter dem Titel »Jürgen, was machst du da?« beäugt die internationale Presse Klopps Revolution. Von einer kompletten Distanzierung von Nagelsmann ist die Rede und Medien sehen den Beginn einer neuen wilden Ära. Manche sprechen gar von einer Revolution. Marokko stichelt derweil gegen Klopps Team. Weil der Frankfurter Younes Ebnoutalib künftig für die deutsche Nationalelf aufläuft, erlaubt sich Marokko eine Spitze. Ein Schalker hingegen kehrt Jürgen Klopps Team den Rücken. Bemerkenswert sind auch Klopps Stürmeraussagen zu Undav und Woltemade. Jürgen Klopp verstrickt sich mit der Erklärung zur Nichtnominierung von Denis Undav in einen Widerspruch. Dass stattdessen Nick Woltemade im DFB-Team steht, wird als merkwürdiges Zeichen gewertet. Insgesamt ist vom Chaos mit dem DFB-Kader die Rede. Doch Jürgen Klopp dreht die deutsche Fußballnationalmannschaft auf links. Der gigantische Kader ist nach der WM-Enttäuschung kaum wiederzuerkennen. Den kurzfristigen Erfolg hat er dabei gar nicht im Blick und akzeptiert für die ersten Spiele sogar Chaos. Das war der Überblick für den Moment.
0: Das waren die Nachrichten. Und jetzt das Wetter bei uns.
2: Hallo. Willkommen beim Wetter. Ich bin Janine. Werfen wir einen Blick auf die kommende Nacht und die nächsten Tage. Die Nacht präsentiert sich voraussichtlich komplett bedeckt und die Temperaturen werden auf Tiefstwerte um die 10 Grad fallen. Am Freitag müssen wir uns dann auf wechselhaftes Wetter einstellen. Es sind Schauer zu erwarten und die Höchstwerte liegen zwischen 12 und 18 Grad. Mit einem Regenrisiko von 73% sollten Sie den Regenschirm nicht vergessen. Der Samstag zeigt sich ebenfalls bedeckt, aber mit deutlich weniger Regenwahrscheinlichkeit, nur 3%. Die Temperaturen klettern dann auf angenehme 11 bis 19 Grad. So viel zum Wetter. Es geht nun zurück ins Studio.
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4: Hallo. Am Mikrofon ist Jonas mit den aktuellen Nachrichten. Hier sind die Meldungen im Überblick. Wir beginnen mit der Politik. In Baden-Württemberg war Ministerpräsident Özdemir zu Gast bei Audi in Neckarsulm. Hintergrund ist die Ankündigung, dass die Großserienproduktion hier in nur 8 Jahren eingestellt werden soll. Die Landesregierung stellt sich nun die Frage, wie Schwarz-Grün dieses Szenario verhindern will. Unterdessen gab es weitere Entwicklungen im Deutschland-Live-Blog. Ein mutmaßlicher IS-Anhänger wurde in Brandenburg festgenommen, dem vorgeworfen wird, einen Anschlag auf eine Kirche in Bremen geplant zu haben. Parallel dazu ereignete sich ein Brandanschlag auf eine jüdische Gemeinde in Wuppertal, während Bayerns Justizminister überraschend seinen Rückzug angekündigt hat. Auch die AfD macht Schlagzeilen. Die Partei hat in Brandenburg ein neues Schulungszentrum gegründet. Hier sollen die eigenen Leute auf Regierungsaufgaben vorbereitet werden. Auf dem Lehrplan stehen Seminare zur Verhandlungsführung und, Zitat, dem Umgang mit dem Verfassungsschutz. Ein Blick auf die Wirtschaft zeigt, die Spritpreise bleiben ein Dauerthema. Kritiker betonen, dass der Staat keine Zapfsäule sei und Deutschland sich immer mehr Ansprüche leiste, statt zum Verzicht aufzurufen. Kommen wir nun zum Sport. Zum Fußball. Die erste Nominierung von Bundestrainer Jürgen Klopp sorgt international für Aufsehen. Unter dem Titel »Jürgen, was machst du da?« beäugt die internationale Presse Klopps Revolution. Von einer kompletten Distanzierung von Nagelsmann ist die Rede und Medien sehen den Beginn einer neuen wilden Ära. Manche sprechen gar von einer Revolution. Marokko stichelt derweil gegen Klopps Team. Weil der Frankfurter Younes Ebnoutalib künftig für die deutsche Nationalelf aufläuft, erlaubt sich Marokko eine Spitze. Ein Schalker hingegen kehrt Jürgen Klopps Team den Rücken. Bemerkenswert sind auch Klopps Stürmeraussagen zu Undav und Woltemade. Jürgen Klopp verstrickt sich mit der Erklärung zur Nichtnominierung von Denis Undav in einen Widerspruch. Dass stattdessen Nick Woltemade im DFB-Team steht, wird als merkwürdiges Zeichen gewertet. Insgesamt ist vom Chaos mit dem DFB-Kader die Rede. Doch Jürgen Klopp dreht die deutsche Fußballnationalmannschaft auf links. Der gigantische Kader ist nach der WM-Enttäuschung kaum wiederzuerkennen. Den kurzfristigen Erfolg hat er dabei gar nicht im Blick und akzeptiert für die ersten Spiele sogar Chaos. Das war der Überblick für den Moment.
2: Das waren die Nachrichten. Und jetzt das Wetter bei uns.
5: Hallo. Willkommen beim Wetter. Ich bin Janine. Werfen wir einen Blick auf die kommende Nacht und die nächsten Tage. Die Nacht präsentiert sich voraussichtlich komplett bedeckt und die Temperaturen werden auf Tiefstwerte um die 10 Grad fallen. Am Freitag müssen wir uns dann auf wechselhaftes Wetter einstellen. Es sind Schauer zu erwarten und die Höchstwerte liegen zwischen 12 und 18 Grad. Mit einem Regenrisiko von 73% sollten Sie den Regenschirm nicht vergessen. Der Samstag zeigt sich ebenfalls bedeckt, aber mit deutlich weniger Regenwahrscheinlichkeit, nur 3%. Die Temperaturen klettern dann auf angenehme 11 bis 19 Grad. So viel zum Wetter. Es geht nun zurück ins Studio.
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1: Hallo. Am Mikrofon ist Jonas mit den aktuellen Nachrichten. Hier sind die Meldungen im Überblick. Wir beginnen mit der Politik. In Baden-Württemberg war Ministerpräsident Özdemir zu Gast bei Audi in Neckarsulm. Hintergrund ist die Ankündigung, dass die Großserienproduktion hier in nur 8 Jahren eingestellt werden soll. Die Landesregierung stellt sich nun die Frage, wie Schwarz-Grün dieses Szenario verhindern will. Unterdessen gab es weitere Entwicklungen im Deutschland-Live-Blog. Ein mutmaßlicher IS-Anhänger wurde in Brandenburg festgenommen, dem vorgeworfen wird, einen Anschlag auf eine Kirche in Bremen geplant zu haben. Parallel dazu ereignete sich ein Brandanschlag auf eine jüdische Gemeinde in Wuppertal, während Bayerns Justizminister überraschend seinen Rückzug angekündigt hat. Auch die AfD macht Schlagzeilen. Die Partei hat in Brandenburg ein neues Schulungszentrum gegründet. Hier sollen die eigenen Leute auf Regierungsaufgaben vorbereitet werden. Auf dem Lehrplan stehen Seminare zur Verhandlungsführung und, Zitat, dem Umgang mit dem Verfassungsschutz. Ein Blick auf die Wirtschaft zeigt, die Spritpreise bleiben ein Dauerthema. Kritiker betonen, dass der Staat keine Zapfsäule sei und Deutschland sich immer mehr Ansprüche leiste, statt zum Verzicht aufzurufen. Kommen wir nun zum Sport. Zum Fußball. Die erste Nominierung von Bundestrainer Jürgen Klopp sorgt international für Aufsehen. Unter dem Titel »Jürgen, was machst du da?« beäugt die internationale Presse Klopps Revolution. Von einer kompletten Distanzierung von Nagelsmann ist die Rede und Medien sehen den Beginn einer neuen wilden Ära. Manche sprechen gar von einer Revolution. Marokko stichelt derweil gegen Klopps Team. Weil der Frankfurter Younes Ebnu Talib künftig für die deutsche Nationalelf aufläuft, erlaubt sich Marokko eine Spitze. Ein Schalker hingegen kehrt Jürgen Klopps Team den Rücken. Bemerkenswert sind auch Klopps Stürmeraussagen zu Undav und Woltemade. Jürgen Klopp verstrickt sich mit der Erklärung zur Nichtnominierung von Denis Undav in einen Widerspruch. Dass stattdessen Nick Woltemade im DFB-Team steht, wird als merkwürdiges Zeichen gewertet. Insgesamt ist vom Chaos mit dem DFB-Kader die Rede. Doch Jürgen Klopp dreht die deutsche Fußballnationalmannschaft auf links. Der gigantische Kader ist nach der WM-Enttäuschung kaum wiederzuerkennen. Den kurzfristigen Erfolg hat er dabei gar nicht im Blick und akzeptiert für die ersten Spiele sogar Chaos. Das war der Überblick für den Moment.
0: Das waren die Nachrichten. Und jetzt das Wetter bei uns.
2: Hallo. Willkommen beim Wetter. Ich bin Janine. Werfen wir einen Blick auf die kommende Nacht und die nächsten Tage. Die Nacht präsentiert sich voraussichtlich komplett bedeckt und die Temperaturen werden auf Tiefstwerte um die 10 Grad fallen. Am Freitag müssen wir uns dann auf wechselhaftes Wetter einstellen. Es sind Schauer zu erwarten und die Höchstwerte liegen zwischen 12 und 18 Grad. Mit einem Regenrisiko von 73% sollten Sie den Regenschirm nicht vergessen. Der Samstag zeigt sich ebenfalls bedeckt, aber mit deutlich weniger Regenwahrscheinlichkeit, nur 3%. Die Temperaturen klettern dann auf angenehme 11 bis 19 Grad. So viel zum Wetter. Es geht nun zurück ins Studio.
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3: Hallo. Am Mikrofon ist Jonas mit den aktuellen Nachrichten. Hier sind die Meldungen im Überblick. Wir beginnen mit der Politik. In Baden-Württemberg war Ministerpräsident Özdemir zu Gast bei Audi in Neckarsulm. Hintergrund ist die Ankündigung, dass die Großserienproduktion hier in nur 8 Jahren eingestellt werden soll. Die Landesregierung stellt sich nun die Frage, wie Schwarz-Grün dieses Szenario verhindern will. Unterdessen gab es weitere Entwicklungen im Deutschland-Live-Blog. Ein mutmaßlicher IS-Anhänger wurde in Brandenburg festgenommen, dem vorgeworfen wird, einen Anschlag auf eine Kirche in Bremen geplant zu haben. Parallel dazu ereignete sich ein Brandanschlag auf eine jüdische Gemeinde in Wuppertal, während Bayerns Justizminister überraschend seinen Rückzug angekündigt hat. Auch die AfD macht Schlagzeilen. Die Partei hat in Brandenburg ein neues Schulungszentrum gegründet. Hier sollen die eigenen Leute auf Regierungsaufgaben vorbereitet werden. Auf dem Lehrplan stehen Seminare zur Verhandlungsführung und, Zitat, dem Umgang mit dem Verfassungsschutz. Ein Blick auf die Wirtschaft zeigt, die Spritpreise bleiben ein Dauerthema. Kritiker betonen, dass der Staat keine Zapfsäule sei und Deutschland sich immer mehr Ansprüche leiste, statt zum Verzicht aufzurufen. Kommen wir nun zum Sport. Zum Fußball. Die erste Nominierung von Bundestrainer Jürgen Klopp sorgt international für Aufsehen. Unter dem Titel »Jürgen, was machst du da?« beäugt die internationale Presse Klopps Revolution. Von einer kompletten Distanzierung von Nagelsmann ist die Rede und Medien sehen den Beginn einer neuen wilden Ära. Manche sprechen gar von einer Revolution. Marokko stichelt derweil gegen Klopps Team. Weil der Frankfurter Younes Ebnu Talib künftig für die deutsche Nationalelf aufläuft, erlaubt sich Marokko eine Spitze. Ein Schalker hingegen kehrt Jürgen Klopps Team den Rücken. Bemerkenswert sind auch Klopps Stürmeraussagen zu Undav und Woltemade. Jürgen Klopp verstrickt sich mit der Erklärung zur Nichtnominierung von Denis Undav in einen Widerspruch. Dass stattdessen Nick Woltemade im DFB-Team steht, wird als merkwürdiges Zeichen gewertet. Insgesamt ist vom Chaos mit dem DFB-Kader die Rede. Doch Jürgen Klopp dreht die deutsche Fußballnationalmannschaft auf links. Der gigantische Kader ist nach der WM-Enttäuschung kaum wiederzuerkennen. Den kurzfristigen Erfolg hat er dabei gar nicht im Blick und akzeptiert für die ersten Spiele sogar Chaos. Das war der Überblick für den Moment.
2: Das waren die Nachrichten. Und jetzt das Wetter bei uns.
4: Hallo. Willkommen beim Wetter. Ich bin Janine. Werfen wir einen Blick auf die kommende Nacht und die nächsten Tage. Die Nacht präsentiert sich voraussichtlich komplett bedeckt und die Temperaturen werden auf Tiefstwerte um die 10 Grad fallen. Am Freitag müssen wir uns dann auf wechselhaftes Wetter einstellen. Es sind Schauer zu erwarten und die Höchstwerte liegen zwischen 12 und 18 Grad. Mit einem Regenrisiko von 73% sollten Sie den Regenschirm nicht vergessen. Der Samstag zeigt sich ebenfalls bedeckt, aber mit deutlich weniger Regenwahrscheinlichkeit, nur 3%. Die Temperaturen klettern dann auf angenehme 11 bis 19 Grad. So viel zum Wetter. Es geht nun zurück ins Studio.
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2: Hallo. Am Mikrofon ist Jonas mit den aktuellen Nachrichten. Hier sind die Meldungen im Überblick. Wir beginnen mit der Politik. In Baden-Württemberg war Ministerpräsident Özdemir zu Gast bei Audi in Neckarsulm. Hintergrund ist die Ankündigung, dass die Großserienproduktion hier in nur 8 Jahren eingestellt werden soll. Die Landesregierung stellt sich nun die Frage, wie Schwarz-Grün dieses Szenario verhindern will. Unterdessen gab es weitere Entwicklungen im Deutschland-Live-Blog. Ein mutmaßlicher IS-Anhänger wurde in Brandenburg festgenommen, dem vorgeworfen wird, einen Anschlag auf eine Kirche in Bremen geplant zu haben. Parallel dazu ereignete sich ein Brandanschlag auf eine jüdische Gemeinde in Wuppertal, während Bayerns Justizminister überraschend seinen Rückzug angekündigt hat. Auch die AfD macht Schlagzeilen. Die Partei hat in Brandenburg ein neues Schulungszentrum gegründet. Hier sollen die eigenen Leute auf Regierungsaufgaben vorbereitet werden. Auf dem Lehrplan stehen Seminare zur Verhandlungsführung und, Zitat, dem Umgang mit dem Verfassungsschutz. Ein Blick auf die Wirtschaft zeigt, die Spritpreise bleiben ein Dauerthema. Kritiker betonen, dass der Staat keine Zapfsäule sei und Deutschland sich immer mehr Ansprüche leiste, statt zum Verzicht aufzurufen. Kommen wir nun zum Sport. Zum Fußball. Die erste Nominierung von Bundestrainer Jürgen Klopp sorgt international für Aufsehen. Unter dem Titel »Jürgen, was machst du da?« beäugt die internationale Presse Klopps Revolution. Von einer kompletten Distanzierung von Nagelsmann ist die Rede und Medien sehen den Beginn einer neuen wilden Ära. Manche sprechen gar von einer Revolution. Marokko stichelt derweil gegen Klopps Team. Weil der Frankfurter Younes Ebnoutalib künftig für die deutsche Nationalelf aufläuft, erlaubt sich Marokko eine Spitze. Ein Schalker hingegen kehrt Jürgen Klopps Team den Rücken. Bemerkenswert sind auch Klopps Stürmer-Aussagen zu Undav und Woltemade. Jürgen Klopp verstrickt sich mit der Erklärung zur Nichtnominierung von Denis Undav in einen Widerspruch. Dass stattdessen Nick Woltemade im DFB-Team steht, wird als merkwürdiges Zeichen gewertet. Insgesamt ist vom Chaos mit dem DFB-Kader die Rede. Doch Jürgen Klopp dreht die deutsche Fußballnationalmannschaft auf links. Der gigantische Kader ist nach der WM-Enttäuschung kaum wiederzuerkennen. Den kurzfristigen Erfolg hat er dabei gar nicht im Blick und akzeptiert für die ersten Spiele sogar Chaos. Das war der Überblick für den Moment.
1: Das waren die Nachrichten. Und jetzt das Wetter bei uns.
3: Hallo. Willkommen beim Wetter. Ich bin Janine. Werfen wir einen Blick auf die kommende Nacht und die nächsten Tage. Die Nacht präsentiert sich voraussichtlich komplett bedeckt und die Temperaturen werden auf Tiefstwerte um die 10 Grad fallen. Am Freitag müssen wir uns dann auf wechselhaftes Wetter einstellen. Es sind Schauer zu erwarten und die Höchstwerte liegen zwischen 12 und 18 Grad. Mit einem Regenrisiko von 73% sollten Sie den Regenschirm nicht vergessen. Der Samstag zeigt sich ebenfalls bedeckt, aber mit deutlich weniger Regenwahrscheinlichkeit, nur 3%. Die Temperaturen klettern dann auf angenehme 11 bis 19 Grad. So viel zum Wetter. Es geht nun zurück ins Studio.
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3: Hallo. Am Mikrofon ist Jonas mit den aktuellen Nachrichten. Hier sind die Meldungen im Überblick. Wir beginnen mit der Politik. In Baden-Württemberg war Ministerpräsident Özdemir zu Gast bei Audi in Neckarsulm. Hintergrund ist die Ankündigung, dass die Großserienproduktion hier in nur 8 Jahren eingestellt werden soll. Die Landesregierung stellt sich nun die Frage, wie Schwarz-Grün dieses Szenario verhindern will. Unterdessen gab es weitere Entwicklungen im Deutschland-Live-Blog. Ein mutmaßlicher IS-Anhänger wurde in Brandenburg festgenommen, dem vorgeworfen wird, einen Anschlag auf eine Kirche in Bremen geplant zu haben. Parallel dazu ereignete sich ein Brandanschlag auf eine jüdische Gemeinde in Wuppertal, während Bayerns Justizminister überraschend seinen Rückzug angekündigt hat. Auch die AfD macht Schlagzeilen. Die Partei hat in Brandenburg ein neues Schulungszentrum gegründet. Hier sollen die eigenen Leute auf Regierungsaufgaben vorbereitet werden. Auf dem Lehrplan stehen Seminare zur Verhandlungsführung und, Zitat, dem Umgang mit dem Verfassungsschutz. Ein Blick auf die Wirtschaft zeigt, die Spritpreise bleiben ein Dauerthema. Kritiker betonen, dass der Staat keine Zapfsäule sei und Deutschland sich immer mehr Ansprüche leiste, statt zum Verzicht aufzurufen. Kommen wir nun zum Sport. Zum Fußball. Die erste Nominierung von Bundestrainer Jürgen Klopp sorgt international für Aufsehen. Unter dem Titel »Jürgen, was machst du da?« beäugt die internationale Presse Klopps Revolution. Von einer kompletten Distanzierung von Nagelsmann ist die Rede und Medien sehen den Beginn einer neuen wilden Ära. Manche sprechen gar von einer Revolution. Marokko stichelt derweil gegen Klopps Team. Weil der Frankfurter Younes Ebnoutalib künftig für die deutsche Nationalelf aufläuft, erlaubt sich Marokko eine Spitze. Ein Schalker hingegen kehrt Jürgen Klopps Team den Rücken. Bemerkenswert sind auch Klopps Stürmeraussagen zu Undav und Woltemade. Jürgen Klopp verstrickt sich mit der Erklärung zur Nichtnominierung von Denis Undav in einen Widerspruch. Dass stattdessen Nick Woltemade im DFB-Team steht, wird als merkwürdiges Zeichen gewertet. Insgesamt ist vom Chaos mit dem DFB-Kader die Rede. Doch Jürgen Klopp dreht die deutsche Fußballnationalmannschaft auf links. Der gigantische Kader ist nach der WM-Enttäuschung kaum wiederzuerkennen. Den kurzfristigen Erfolg hat er dabei gar nicht im Blick und akzeptiert für die ersten Spiele sogar Chaos. Das war der Überblick für den Moment.
2: Das waren die Nachrichten. Und jetzt das Wetter bei uns.
4: Hallo. Willkommen beim Wetter. Ich bin Janine. Werfen wir einen Blick auf die kommende Nacht und die nächsten Tage. Die Nacht präsentiert sich voraussichtlich komplett bedeckt und die Temperaturen werden auf Tiefstwerte um die 10 Grad fallen. Am Freitag müssen wir uns dann auf wechselhaftes Wetter einstellen. Es sind Schauer zu erwarten und die Höchstwerte liegen zwischen 12 und 18 Grad. Mit einem Regenrisiko von 73% sollten Sie den Regenschirm nicht vergessen. Der Samstag zeigt sich ebenfalls bedeckt, aber mit deutlich weniger Regenwahrscheinlichkeit, nur 3%. Die Temperaturen klettern dann auf angenehme 11 bis 19 Grad. So viel zum Wetter. Es geht nun zurück ins Studio.
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3: Hallo. Am Mikrofon ist Jonas mit den aktuellen Nachrichten. Hier sind die Meldungen im Überblick. Wir beginnen mit der Politik. In Baden-Württemberg war Ministerpräsident Özdemir zu Gast bei Audi in Neckarsulm. Hintergrund ist die Ankündigung, dass die Großserienproduktion hier in nur 8 Jahren eingestellt werden soll. Die Landesregierung stellt sich nun die Frage, wie Schwarz-Grün dieses Szenario verhindern will. Unterdessen gab es weitere Entwicklungen im Deutschland-Live-Blog. Ein mutmaßlicher IS-Anhänger wurde in Brandenburg festgenommen, dem vorgeworfen wird, einen Anschlag auf eine Kirche in Bremen geplant zu haben. Parallel dazu ereignete sich ein Brandanschlag auf eine jüdische Gemeinde in Wuppertal, während Bayerns Justizminister überraschend seinen Rückzug angekündigt hat. Auch die AfD macht Schlagzeilen. Die Partei hat in Brandenburg ein neues Schulungszentrum gegründet. Hier sollen die eigenen Leute auf Regierungsaufgaben vorbereitet werden. Auf dem Lehrplan stehen Seminare zur Verhandlungsführung und, Zitat, dem Umgang mit dem Verfassungsschutz. Ein Blick auf die Wirtschaft zeigt, die Spritpreise bleiben ein Dauerthema. Kritiker betonen, dass der Staat keine Zapfsäule sei und Deutschland sich immer mehr Ansprüche leiste, statt zum Verzicht aufzurufen. Kommen wir nun zum Sport. Zum Fußball. Die erste Nominierung von Bundestrainer Jürgen Klopp sorgt international für Aufsehen. Unter dem Titel »Jürgen, was machst du da?« beäugt die internationale Presse Klopps Revolution. Von einer kompletten Distanzierung von Nagelsmann ist die Rede und Medien sehen den Beginn einer neuen wilden Ära. Manche sprechen gar von einer Revolution. Marokko stichelt derweil gegen Klopps Team. Weil der Frankfurter Younes Ebnoutalib künftig für die deutsche Nationalelf aufläuft, erlaubt sich Marokko eine Spitze. Ein Schalker hingegen kehrt Jürgen Klopps Team den Rücken. Bemerkenswert sind auch Klopps Stürmeraussagen zu Undav und Woltemade. Jürgen Klopp verstrickt sich mit der Erklärung zur Nichtnominierung von Denis Undav in einen Widerspruch. Dass stattdessen Nick Woltemade im DFB-Team steht, wird als merkwürdiges Zeichen gewertet. Insgesamt ist vom Chaos mit dem DFB-Kader die Rede. Doch Jürgen Klopp dreht die deutsche Fußballnationalmannschaft auf links. Der gigantische Kader ist nach der WM-Enttäuschung kaum wiederzuerkennen. Den kurzfristigen Erfolg hat er dabei gar nicht im Blick und akzeptiert für die ersten Spiele sogar Chaos. Das war der Überblick für den Moment.
1: Das waren die Nachrichten. Und jetzt das Wetter bei uns.
4: Hallo. Willkommen beim Wetter. Ich bin Janine. Werfen wir einen Blick auf die kommende Nacht und die nächsten Tage. Die Nacht präsentiert sich voraussichtlich komplett bedeckt und die Temperaturen werden auf Tiefstwerte um die 10 Grad fallen. Am Freitag müssen wir uns dann auf wechselhaftes Wetter einstellen. Es sind Schauer zu erwarten und die Höchstwerte liegen zwischen 12 und 18 Grad. Mit einem Regenrisiko von 73% sollten Sie den Regenschirm nicht vergessen. Der Samstag zeigt sich ebenfalls bedeckt, aber mit deutlich weniger Regenwahrscheinlichkeit, nur 3%. Die Temperaturen klettern dann auf angenehme 11 bis 19 Grad. So viel zum Wetter. Es geht nun zurück ins Studio.
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0: Vielen Dank.
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1: Ein Uhr. Es ist 1 Uhr. 1 Uhr.
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2: Hallo. Am Mikrofon ist Jonas mit den aktuellen Nachrichten. Hier sind die Meldungen im Überblick. Wir beginnen mit der Politik. In Baden-Württemberg war Ministerpräsident Özdemir zu Gast bei Audi in Neckarsulm. Hintergrund ist die Ankündigung, dass die Großserienproduktion hier in nur 8 Jahren eingestellt werden soll. Die Landesregierung stellt sich nun die Frage, wie Schwarz-Grün dieses Szenario verhindern will. Unterdessen gab es weitere Entwicklungen im Deutschland-Live-Blog. Ein mutmaßlicher IS-Anhänger wurde in Brandenburg festgenommen, dem vorgeworfen wird, einen Anschlag auf eine Kirche in Bremen geplant zu haben. Parallel dazu ereignete sich ein Brandanschlag auf eine jüdische Gemeinde in Wuppertal, während Bayerns Justizminister überraschend seinen Rückzug angekündigt hat. Auch die AfD macht Schlagzeilen. Die Partei hat in Brandenburg ein neues Schulungszentrum gegründet. Hier sollen die eigenen Leute auf Regierungsaufgaben vorbereitet werden. Auf dem Lehrplan stehen Seminare zur Verhandlungsführung und, Zitat, dem Umgang mit dem Verfassungsschutz. Ein Blick auf die Wirtschaft zeigt, die Spritpreise bleiben ein Dauerthema. Kritiker betonen, dass der Staat keine Zapfsäule sei und Deutschland sich immer mehr Ansprüche leiste, statt zum Verzicht aufzurufen. Kommen wir nun zum Sport. Zum Fußball. Die erste Nominierung von Bundestrainer Jürgen Klopp sorgt international für Aufsehen. Unter dem Titel »Jürgen, was machst du da?« beäugt die internationale Presse Klopps Revolution. Von einer kompletten Distanzierung von Nagelsmann ist die Rede und Medien sehen den Beginn einer neuen wilden Ära. Manche sprechen gar von einer Revolution. Marokko stichelt derweil gegen Klopps Team. Weil der Frankfurter Younes Ebnu Talib künftig für die deutsche Nationalelf aufläuft, erlaubt sich Marokko eine Spitze. Ein Schalker hingegen kehrt Jürgen Klopps Team den Rücken. Bemerkenswert sind auch Klopps Stürmeraussagen zu Undav und Woltemade. Jürgen Klopp verstrickt sich mit der Erklärung zur Nichtnominierung von Denis Undav in einen Widerspruch. Dass stattdessen Nick Woltemade im DFB-Team steht, wird als merkwürdiges Zeichen gewertet. Insgesamt ist vom Chaos mit dem DFB-Kader die Rede. Doch Jürgen Klopp dreht die deutsche Fußballnationalmannschaft auf links. Der gigantische Kader ist nach der WM-Enttäuschung kaum wiederzuerkennen. Den kurzfristigen Erfolg hat er dabei gar nicht im Blick und akzeptiert für die ersten Spiele sogar Chaos. Das war der Überblick für den Moment.
3: Das waren die Nachrichten. Und jetzt das Wetter bei uns.
4: Hallo. Willkommen beim Wetter. Ich bin Janine. Werfen wir einen Blick auf die kommende Nacht und die nächsten Tage. Die Nacht präsentiert sich voraussichtlich komplett bedeckt und die Temperaturen werden auf Tiefstwerte um die 10 Grad fallen. Am Freitag müssen wir uns dann auf wechselhaftes Wetter einstellen. Es sind Schauer zu erwarten und die Höchstwerte liegen zwischen 12 und 18 Grad. Mit einem Regenrisiko von 73% sollten Sie den Regenschirm nicht vergessen. Der Samstag zeigt sich ebenfalls bedeckt, aber mit deutlich weniger Regenwahrscheinlichkeit, nur 3%. Die Temperaturen klettern dann auf angenehme 11 bis 19 Grad. So viel zum Wetter. Es geht nun zurück ins Studio.
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0: 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Zwei Uhr. Es ist 2 Uhr. 2 Uhr.
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3: Hallo. Am Mikrofon ist Jonas mit den aktuellen Nachrichten. Hier sind die Meldungen im Überblick. Wir beginnen mit der Politik. In Baden-Württemberg war Ministerpräsident Özdemir zu Gast bei Audi in Neckarsulm. Hintergrund ist die Ankündigung, dass die Großserienproduktion hier in nur 8 Jahren eingestellt werden soll. Die Landesregierung stellt sich nun die Frage, wie Schwarz-Grün dieses Szenario verhindern will. Unterdessen gab es weitere Entwicklungen im Deutschland-Live-Blog. Ein mutmaßlicher IS-Anhänger wurde in Brandenburg